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1: Wenn ihr bereit seid, wirklich zu hören, dann sage ich euch, liebt eure Feinde, tut denen Gutes, die euch hassen, betet für das Glück derer, die euch verfluchen, betet für die, die euch verletzen.
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0: Der Spruch des Tages.
1: So, Raubtierlogik. Der Stärkere frisst den Schwächeren. Das kennt jeder aus der Tierdoku. Aber was, wenn das in der echten Welt passiert? Du siehst die Bilder in den Nachrichten. Menschen, die fliehen, die alles verlieren und einer, der Macht hat, entscheidet. In der Bibel steht, ein brüllender Löwe, ein raubgieriger Bär. So ist ein Tyrann, der über ein armes Volk herrscht. Ein brutales Bild. Aber schau in die Nachrichten und du siehst es. Menschen, die regelrecht zerfleischt werden. Von einem, der Macht hat und sie rücksichtslos einsetzt. Raubtierlogik in Echtzeit. Die Bibel sagt klar, das ist falsch. Vielleicht weißt du nicht, was du damit anfangen sollst. Dieses Gefühl von Ohnmacht ist real. Aber du kannst etwas tun. Beten. Für die, die keine Wahl haben. Gott hört. Und er hat das letzte Wort.
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0: auf ein Wort.
1: Wenn ein böser Geist einen Menschen verlässt, geht er in die Wüste und sucht Ruhe. Wenn er sie jedoch nicht findet, sagt er sich, ich will zu dem Menschen zurückkehren, aus dem ich ausgefahren bin. Und so kommt der Geist zurück und stellt fest, dass seine frühere Wohnung sorgfältig gefegt und gesäubert wurde. Dann holt er 7 andere Geister, die noch schlimmer sind als er selbst, und sie alle ziehen dort ein. Dann ergeht es diesem Menschen noch schlimmer als zuvor. Glücklich sind alle, die das Wort Gottes hören und danach leben.
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1: Ich bin Silke Reich. In der iranischen Hauptstadt Teheran ist in der Nacht erstmals seit Beginn der jüngsten Eskalation wieder die Flugabwehr aktiviert worden. Medien berichteten von mehreren Detonationen im Nordosten der Millionenstadt.
2: Laut US-Militär wurden in der 11. Nacht in Folge militärische Ziele im Iran angegriffen. Ziel sei es, die militärischen Fähigkeiten des Landes weiter zu schwächen. Beobachter werten die erneuten Angriffe auf Teheran als Zeichen dafür, dass der Konflikt in eine neue Phase der Eskalation eintreten könnte. Timo Wiesner, Redaktion.
1: Frankreich führt als erstes EU-Land ein Social-Media-Verbot für Kinder und Jugendliche unter 15 Jahren ein. Das Parlament hat ein entsprechendes Gesetz beschlossen. Es soll nach den Sommerferien in Kraft treten. Ab September dürfen unter 15-Jährige keine neuen Konten in sozialen Netzwerken mehr anlegen. Bestehende Konten sollen bis Ende des Jahres angepasst werden. Ziel ist es, Kinder und Jugendliche besser vor den negativen Auswirkungen sozialer Medien zu schützen. Der ukrainische Präsident Zelensky hat Armeechef Syrsky entlassen. Gründe nannte er nicht, würdigte aber dessen militärische Verdienste. Neuer Oberbefehlshaber wird der frühere Heereschef Trapatti. Bereits vergangene Woche hatte Zelensky Verteidigungsminister Fjodorow entlassen. Die Personalentscheidungen hatten in der Ukraine Proteste ausgelöst. Das geplante Alkoholverbot an Bahnhöfen sorgt für Kritik. Die Bundesarbeitsgemeinschaft Wohnungslosenhilfe befürchtet, dass suchtkranke Obdachlose dadurch zusätzlich belastet werden, weil Bahnhöfe für viele ein wichtiger Aufenthaltsort sind. Unterstützung bekommt die Bahn unter anderem vom Drogenbeauftragten der Bundesregierung. Das Alkoholverbot auf Bahnsteigen und in Bahnhofshallen soll ab Oktober gelten. Nach dem tödlichen Polizeieinsatz im italienischen Bologna fordert Marokko eine schnelle und umfassende Aufklärung. Das Außenministerium verlangt, dass die Verantwortlichen ermittelt und rechtlich zur Rechenschaft gezogen werden. Der 42-jährige Mann mit marokkanischen Wurzeln war bei einem Polizeieinsatz ums Leben gekommen. Gegen zwei Polizisten und vier Rettungskräfte wird inzwischen ermittelt.
0: Die Nachrichten wurden bereitgestellt von Radio Aktuell. 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
1: Die aktuellen Temperaturen in Köln-Bonn 13 Grad, in Hamburg-Bremen, Berlin und Dresden 15, in Frankfurt am Main 14, in Stuttgart 12, in München 11, in Erfurt und Münster 14 Grad. Heute ziehen dichte Wolken bis in die Mitte Deutschlands. Dort fällt zeitweise Regen. Im Norden später auch Schauer und vereinzelt Gewitter. Im Süden bleibt es meist sonnig. Die Temperaturen erreichen 19 bis 28 Grad. Morgen gibt es vor allem im Südwesten viel Sonne. Im Osten sind einzelne Schauer oder kurze Gewitter möglich. Die Höchstwerte liegen zwischen 19 und 27 Grad.
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1: Ich bin Silke Rech. In der iranischen Hauptstadt Teheran ist in der Nacht erstmals seit Beginn der jüngsten Eskalation wieder die Flugabwehr aktiviert worden. Medien berichteten von mehreren Detonationen im Nordosten der Millionenstadt.
2: Laut US-Militär wurden in der 11. Nacht in Folge militärische Ziele im Iran angegriffen. Ziel sei es, die militärischen Fähigkeiten des Landes weiter zu schwächen. Beobachter werten die erneuten Angriffe auf Teheran als Zeichen dafür, dass der Konflikt in eine neue Phase der Eskalation eintreten könnte. Timo Wiesner, Redaktion.
1: Frankreich führt als erstes EU-Land ein Social-Media-Verbot für Kinder und Jugendliche unter 15 Jahren ein. Das Parlament hat ein entsprechendes Gesetz beschlossen. Es soll nach den Sommerferien in Kraft treten. Ab September dürfen unter 15-Jährige keine neuen Konten in sozialen Netzwerken mehr anlegen. Bestehende Konten sollen bis Ende des Jahres angepasst werden. Ziel ist es, Kinder und Jugendliche besser vor den negativen Auswirkungen sozialer Medien zu schützen. Der ukrainische Präsident Zelensky hat Armeechef Syrsky entlassen. Gründe nannte er nicht, würdigte aber dessen militärische Verdienste. Neuer Oberbefehlshaber wird der frühere Heereschef Trapatti. Bereits vergangene Woche hatte Zelensky Verteidigungsminister Fjodorow entlassen. Die Personalentscheidungen hatten in der Ukraine Proteste ausgelöst. Das geplante Alkoholverbot an Bahnhöfen sorgt für Kritik. Die Bundesarbeitsgemeinschaft Wohnungslosenhilfe befürchtet, dass suchtkranke Obdachlose dadurch zusätzlich belastet werden, weil Bahnhöfe für viele ein wichtiger Aufenthaltsort sind. Unterstützung bekommt die Bahn unter anderem vom Drogenbeauftragten der Bundesregierung. Das Alkoholverbot auf Bahnsteigen und in Bahnhofshallen soll ab Oktober gelten. Nach dem tödlichen Polizeieinsatz im italienischen Bologna fordert Marokko eine schnelle und umfassende Aufklärung. Das Außenministerium verlangt, dass die Verantwortlichen ermittelt und rechtlich zur Rechenschaft gezogen werden. Der 42-jährige Mann mit marokkanischen Wurzeln war bei einem Polizeieinsatz ums Leben gekommen. Gegen zwei Polizisten und vier Rettungskräfte wird inzwischen ermittelt.
0: Die Nachrichten wurden bereitgestellt von Radio Aktuell. 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
1: Die aktuellen Temperaturen in Köln-Bonn 13 Grad, in Hamburg-Bremen, Berlin und Dresden 15, in Frankfurt am Main 14, in Stuttgart 12, in München 11, in Erfurt und Münster 14 Grad. Heute ziehen dichte Wolken bis in die Mitte Deutschlands. Dort fällt zeitweise Regen. Im Norden später auch Schauer und vereinzelt Gewitter. Im Süden bleibt es meist sonnig. Die Temperaturen erreichen 19 bis 28 Grad. Morgen gibt es vor allem im Südwesten viel Sonne. Im Osten sind einzelne Schauer oder kurze Gewitter möglich. Die Höchstwerte liegen zwischen 19 und 27 Grad.
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3: 7:03. Ich wünsche euch einen wundervollen, schönen Mittwochmorgen. Wir haben Bergfest. Das ist doch eine gute Nachricht. Die nächste gute Nachricht steht auf der Playlist, kommt von Cochran & Company, heißt Runs in the Blood und liefert die schönste Popmusik für euren Mittwoch. Mein Name ist Steffen Schmidt und ich freue mich, dass ihr mit dabei seid. Hi!

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Torren Wells bei ERF Yes mit Not Guilty. Schön, dass ihr dabei seid an diesem Mittwoch. Jetzt mit Colton Dixon und My Light um 7:10.

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0: Mit ERF Yes geht's durch diesen Mittwoch. Und sind wir mal ganz ehrlich, es kommt schon immer wieder vor, dass einem das Gefühl vermittelt wird, nicht gut genug zu sein. Ne? Man kennt das. Wir müssen Ihnen mitteilen, dass Ihre Bewerbung nicht unseren Vorstellungen entspricht. So kann sich das anhören. Oder das Ganze eh nicht. Oder auch, der Wohlstand unseres Landes lässt sich mit 4-Tage-Woche und Work-Life-Balance nicht halten. Tja, man bekommt einfach immer wieder eine auf den Deckel und das kann auf Dauer wirklich sehr am Selbstwert nagen. Deswegen konzentrieren wir uns jetzt lieber auf die Zusage von Citizen Way. Die scheinen diese Gedanken und Äußerungen, die über einen so ausgesprochen werden, auch zu kennen. Sie zählen sie nämlich in ihrem Song Perfectly Loved einfach hintereinander weg auf. Aber sie belassen es nicht dabei, sondern sie stellen fest, du musst ja gar nicht perfekt sein. Wer hat dir das eigentlich erzählt? Genau so wie du bist, bist du geliebt und zwar perfekt geliebt. Also sei nicht perfekt, sondern lass dich perfekt lieben. Also, es lohnt sich, hier die Ohren zu spitzen. Das sind für euch die Highlights des Textes von Perfectly Loved. Ihr hört ERF Yes.
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2: Sie sagen, du warst nicht geplant. Sie sagen, du seist nicht erwünscht. Du sagst, du bist nichts wert, bloß ein Fehler. Aber du hast eine Geschichte, für die es sich zu leben lohnt. Deshalb gib nicht auf. Ich verspreche dir, es wartet mehr auf dich. Glaube nicht an die Lüge, dass du unwichtig seist. Denn eines Tages wird irgendwo jemand genau auf dich angewiesen sein. Du musst nicht vollkommen sein, um vollkommen geliebt zu werden. Von dem, der dich wunderbar gemacht hat. Es spielt keine Rolle, was du bisher getan hast. Er erschafft Schönheit aus Asche. Also komm so, wie du bist. Citizen Way. Perfectly Loved.
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0: 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Wir haben es 7:30.
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0: Ist große Freude bei Kindern und Jugendlichen dank einer anonymen Spende. Und ich persönlich, ich feiere es einfach, wenn gute Nachrichten sich vervielfachen. Vor etwa 3 Wochen habe ich euch von einer anonymen Spende erzählt, die Kindern in Hessen das Freibad bezahlt hat. Und jetzt gibt's Ähnliches aus Dresden zu vermelden. Auch dort hat ein anonymer Spender oder eine anonyme Spenderin das Geld für Gutes verwendet. Im Freibad Vostra darf jeder und jede unter 18 Jahren bis zum Ende der Sommerferien kostenlos rein. Kurz vor den Sommerferien hatte das Freibad die Nachricht darüber erhalten, der Spender oder die Spenderin möchte unbekannt bleiben und will den Kindern und Jugendlichen einfach was Gutes tun. Und das hat diese Person geschafft. Erst heute Morgen habe ich wieder gelesen, dass der Preis für den Freibadbesuch in Deutschland richtig am Steigen ist, sogar stärker als die Inflation. Und dass es dann egal ist, wie der familiäre Geldbeutel aussieht, sondern dass sich jedes Kind und jeder Jugendliche einfach kostenlos abkühlen darf. Das feiere ich einfach. Für mich ist das eine gute Nachricht.
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0: Die guten Nachrichten, die bekommt ihr 3-mal täglich in der Morningshow bei ERF Yes. Und was ihr außerdem bekommt, nicht nur 3-mal täglich, sondern rund um die Uhr, ist die schönste Popmusik in eure Ohren. We the Kingdom und Crowder habe ich jetzt für euch mit Glory, Glory.

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Say I Won't by ERF Yes. Ich habe eine Story für euch gefunden, die finde ich ganz fantastisch. Denn manchmal ist es ja so, man wartet irgendwie auf eine Antwort oder auf einen Brief oder was auch immer und es dauert und dauert und dauert und es kommt nicht. Eine solche Geschichte, aber auf Steroiden, habe ich für euch gefunden. Und tatsächlich finde ich, es gibt da einen kleinen Ansatz in dieser Geschichte, über den es sich mal lohnt nachzudenken. Und deswegen möchte ich sie mit euch teilen. Nach Believers mit More Like You und Alex Warren mit Passenger hört ihr mehr.

Manchmal, da dauert's einfach ein bisschen länger. Grüßt euch bei ERF Yes. Wie komme ich da drauf? Ich habe das hier gelesen. Bei Bauarbeiten in Oberwiesel, das ist in Rheinland-Pfalz, ist was Besonderes in der Baggerschaufel gelandet. Landschaftsgärtner Jonas Wolf hat am Rhein was ausgehoben und auf einmal blitzt es im Aushub. Und siehe da, es ist nicht einfach nur eine achtlos weggeworfene Flasche, sondern eine Flaschenpost. Und die hat eine richtige Reise hinter sich, denn in der Flasche befand sich die Mittagskarte eines Rheindampfers und zwar datiert auf den 16. Juli, Achtung, 1958. Nur falls euch das interessiert, damals gab es übrigens Wellfleisch mit jungen Bohnen und Salzkartoffeln für, wir müssen alle stark sein, 2 D-Mark. Ja. Wo uns die Inflation so hingeführt hat. Auf der Rückseite war dann auch noch eine persönliche Botschaft, auf Französisch, in dem ein damals junges Ehepaar nach Brieffreunden gesucht hat. Ich hoffe, die sind auf anderem Wege an Kontakte gekommen. Immerhin ist der Aufruf vor fast 70 Jahren verschickt worden. Mal schauen, wie es da weitergeht. Aber manchmal, ja, da dauert es einfach ein bisschen, bis das eigene Anliegen bearbeitet wird. Da ist es doch gut zu wissen, dass das bei Gott anders ist. Der hört immer zu. Auch bei ihm kann es ein bisschen dauern, bis ich seine Antwort erkenne. Aber so habe ich das erlebt. Am Ende, da lenkt Gott alles in gute Bahnen.

0: Mit Good bei ERF. Yes, wir haben es noch 8 Minuten bis 8. Das heißt, dann gibt's für euch die Nachrichten, damit ihr auch gut informiert in den Tag startet. Und bis dahin natürlich schönste Popmusik bei ERF. Yes. Ich habe Tim Timmons für euch am Start, außerdem Mark Amber. Und das ist Brandon Heath, das Geburtstagskind des letzten Tages mit Thank You, Need You, Love You.
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1: Ich bin Silke Rech. Der Krieg gegen den Iran kostet die USA inzwischen rund 37,5 Milliarden Dollar. Das hat US-Verteidigungsminister Hexas im Senat gesagt.
2: In der Summe sind auch die erwarteten Ausgaben bis Ende September enthalten. Dazu gehören unter anderem Sollzahlungen sowie Kosten für Betrieb und Wartung. Die Lage im Iran bleibt angespannt. In der Hauptstadt Teheran wurde erstmals seit Wochen wieder die Flugabwehr aktiviert. Das US-Militär hat nach eigenen Angaben die 11. Nacht in Folge Ziele im Iran angegriffen. Noah Ulrich, Redaktion.
1: Der Krieg zwischen den USA und dem Iran sorgt für neue Spannungen auf wichtigen Schifffahrtsrouten. Nach der Straße von Hormus droht jetzt auch eine Blockade im Roten Meer. Die mit dem Iran verbündete Houthi-Miliz im Jemen hat das angekündigt. Zwei saudi-arabische Öltanker haben ihre Route bereits geändert. US-Präsident Trump kündigte eine Reaktion an, nannte aber keine Einzelheiten. Der ukrainische Präsident Zelensky hat den Oberkommandierenden der Armee, Syrsky, entlassen. Damit reagierte er auf tagelange Proteste im Land. Auslöser war die Absetzung von Verteidigungsminister Fjodorow. Er musste sein Amt nach einem Streit mit Syrsky verlassen. Fjodorow gilt in der Bevölkerung als beliebt. Er hatte unter anderem den Einsatz moderner Drohnentechnik vorangetrieben und war gegen Korruption im Militär vorgegangen. Frankreich führt als erstes EU-Land ein Social-Media-Verbot für Kinder unter 15 Jahren ein. Das Parlament hat ein entsprechendes Gesetz mit großer Mehrheit beschlossen. Es soll bereits nach den Sommerferien in Kraft treten. Die Online-Plattformen müssen das Alter der Nutzer künftig kontrollieren. Außerdem werden Smartphones an weiterführenden Schulen künftig auch in der Oberstufe komplett verboten. Bei einem Test neuer KI-Modelle von OpenAI hat sich die Software selbstständig Zugang zum Internet verschafft. Anschließend drang sie in die Systeme der KI-Plattform Hugging Face ein, um Informationen für einen internen Sicherheitstest zu sammeln. OpenAI spricht von einem beispiellosen Vorfall. Experten sehen darin einen weiteren Hinweis auf die Risiken leistungsfähiger künstlicher Intelligenz bei Cyberangriffen.
0: Die Nachrichten wurden bereitgestellt von Radio Aktuell. 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
1: Die aktuellen Temperaturen in Köln-Bonn 16 Grad, in Hamburg 15, in Bremen 16, in Berlin 18, in Dresden und Frankfurt am Main 17, in Stuttgart 18, in München 16, in Erfurt 18 und in Münster 15 Grad. Heute ziehen dichte Wolken bis in die Mitte Deutschlands. Dort fällt zeitweise Regen. Im Norden später auch Schauer und vereinzelt Gewitter. Im Süden bleibt es meist sonnig. Die Temperaturen erreichen 19 bis 28 Grad. Morgen gibt es vor allem im Südwesten viel Sonne. Im Osten sind einzelne Schauer oder kurze Gewitter möglich. Die Höchstwerte liegen zwischen 19 und 27 Grad.
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3: Schön, dass ihr euren Mittwoch mit ERF Yes verbringt. Das ist doch immer eine gute Idee. Genauso wie das Radio lauter drehen, wenn Strings and Heart laufen. Hier ist I Thank God in der Surfrock-Version für euch. Und damit wünsche ich euch einen schönen Tag. Mein Name ist Steffen Schmidt. Guten Morgen.

ERF, yes, ist hier. Und vielleicht habt ihr vorhin die Nachrichten gehört. Der Krieg der USA im Iran, der kostet mittlerweile 37 Milliarden US-Dollar. Das ist eine ganze Menge Hafer. Und wofür wird das verwendet? Für Leid, für Tränen, für Verlust, für Krieg. Für Dinge, die nicht gut sind und für Dinge, die Menschen zum Leiden bringen. Ja. Und jetzt könnte man sagen, man steckt den Kopf in den Sand, irgendwie macht das alles keinen Sinn mehr. Oder man wirft mal einen Blick in die Bibel und fragt sich, was sagt die eigentlich dazu? Wie beurteilt die Kriegtreiben auf der Welt? Und was können wir davon heute mitnehmen? Das alles machen wir im Spruch des Tages und ich finde, der passt aktuell besser denn je. Zwei Songs bis zum Spruch des Tages. Einmal Isaac mit Holy Water und vorher Jake Isaac und Bushlegi mit I Would Lose It All.

0: 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Der Spruch des Tages.
1: So, Raubtierlogik. Der Stärkere frisst den Schwächeren. Das kennt jeder aus der Tierdoku. Aber was, wenn das in der echten Welt passiert? Du siehst die Bilder in den Nachrichten. Menschen, die fliehen, die alles verlieren und einer, der Macht hat, entscheidet. In der Bibel steht, ein brüllender Löwe, ein raubgieriger Bär. So ist ein Tyrann, der über ein armes Volk herrscht. Ein brutales Bild. Aber schau in die Nachrichten und du siehst es. Menschen, die regelrecht zerfleischt werden von einem, der Macht hat und sie rücksichtslos einsetzt. Raubtierlogik in Echtzeit. Die Bibel sagt klar, das ist falsch. Vielleicht weißt du nicht, was du damit anfangen sollst. Dieses Gefühl von Ohnmacht ist real. Aber du kannst etwas tun. Beten. Für die, die keine Wahl haben. Gott hört. Und er hat das letzte Wort.
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Jervis Campbell und Josiah Queen mit Alone With You. Ihr hört ERF Yes an diesem Mittwoch. Und gleich habe ich für euch eine gute Nachricht. Und ich muss ja sagen, ich habe mich mit Pflanzen nie wirklich viel beschäftigt. Meine größte Errungenschaft in diesem Bereich ist, dass mein Bonsai-Baum, den ich mir im Studium gekauft habe, tatsächlich immer noch lebt. Er sieht jetzt auch wieder schön aus, aber das ist nicht mein Verdienst, sondern der meiner Frau. Die kennt sich mit Pflanzen wesentlich besser aus und hat unseren kompletten Balkon bepflanzt. Und seitdem weiß ich auch, wie teuer Samen und Saatgut im Allgemeinen ist. Das ist schon eine ganze Menge Zaster, die man dafür berappeln muss. Oder aber man leiht es sich einfach aus. Jetzt könnte man fragen, wie will man Saatgut denn ausleihen? Man kann es ja schwer zurückgeben. Es funktioniert aber. Und das erzähle ich euch gleich in meiner guten Nachricht. Nach dem Dreierpack der schönsten Popmusik beginnen werden Matthews mit Don't Stop Till.

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0: Symphony. Imagine Dragons bei ERF Yes um 8:30.
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0: Das ist eine richtig coole Sache, nämlich die Saatgutbibliothek in Zweibrücken. Das ist einfach nur genial, denn hier ist das Ding, Pflanzen auf dem Balkon oder im Garten, das ist was wirklich Feines, das möchte auch irgendwie jeder haben, aber mal im Ernst, Saatgut ist schon richtig teuer. Und da gibt's eben dieses saucoole Projekt der Stadtbibliothek Zweibrücken. Jährlich gibt es da 500 verschiedene Blumen, Kräuter und Gemüsesamen auszuleihen. Und wie der SWR berichtet, ist das System recht simpel. Also man leiht sich die Samen aus, pflanzt sie ein und wenn die Pflanzen dann gewachsen sind, trocknet man die neuen Samen und bringt sie zurück. Büchereisystem eben. Und so gibt es dann auch im kommenden Jahr noch Samen zum Ausleihen. Wie genial ist das denn eigentlich? Ein Stückchen Schöpfung für alle, egal wie groß der Geldbeutel ist. Für mich ist das eine richtig gute Nachricht.
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0: Blanca habe ich jetzt für euch auf der Playlist, damit der Tag einfach perfekt wird. Perfekt hört ihr bei ERF Yes. Wir haben es kurz nach 8:30. Schönen guten Morgen.

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Jordan Saint Seal mit Hands to the Sky bei ERF Yes. Seit Mitte Mai begrüße ich euch alle zwei Wochen nicht nur aus dem Radiostudio, sondern auch auf eurer Podcast-Plattform des Vertrauens mit Ehe Real Life Edition Glaube trifft Beziehung, der Podcast von ERF Yes zusammen mit Team F rund um die Ehe. Und ich unterhalte mich ja immer mit Ehepaaren über bestimmte Themen der Ehe. Und ich muss sagen, bis vor drei Jahren war mir ein Wort, über das wir jetzt eine komplette Folge aufgenommen haben, noch überhaupt kein Begriff. Nämlich das Wort Herkunftsfamilie. Aber was ist das eigentlich und warum sollte man sich damit auseinandersetzen? Das alles und noch viel mehr besprechen wir in der aktuellen Folge. Ich habe gleich einen aktuellen Einblick für euch. Vorher hört ihr hier noch die Casting Crowns mit No Hurt und das ist Sansone, Not For Nothing.

0: 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Kennt ihr diese Vokabel hier? Die Herkunftsfamilie. Ich bin ganz ehrlich mit euch, ich kannte die lange nicht. Und dann haben meine Frau und ich vor unserer Hochzeit ein Ehevorbereitungsseminar bei Team F besucht. Und da fiel dieses Wort immer wieder. Und das legt ja irgendwie nahe, wir sollten uns mit der Herkunftsfamilie und den Einflüssen auf unser Leben und unsere Beziehung durchaus beschäftigen. Und deshalb habe ich mir Jannis und Anni Marx in den Podcast Ehe Real Life Edition eingeladen. Und da habe ich erfahren, dass die Herkunftsfamilie die Eltern und Großeltern mit einschließt und die Prägung durch diese Generation, die beginnt sehr früh.
1: Alles, was wir lernen, erfahren, alles, wie wir uns selbst wahrnehmen und sehen, beginnt mit diesen Bezugspersonen, die uns nahestehen, und das sowohl in positiver als auch in negativer Hinsicht. Also wie wir Beziehungen leben, wie wir lernen, Konflikte auszutragen, wie wir uns selbst sehen. All das hängt damit zusammen, ja, wie wir auch geprägt sind und wie wir unsere Eltern erlebt haben und wie unsere Eltern wiederum auch auf uns als Babys, als Kinder eingegangen sind.
0: Und das formt den Charakter, ganz unterbewusst, aber bis ins Erwachsenenalter hinein. Und so treffen in einer Beziehung oder eben in einer Ehe zwei Menschen mit unterschiedlichen Herkunftsfamilien und dadurch auch unterschiedlichen Prägungen aufeinander. Und das macht sich bemerkbar, wie auch Anni und Jannis erzählt haben.
1: Ich brauche Ordnung, ich mag es gerne übersichtlich strukturiert, ich mag es gerne auch eine Deadline zu haben. Und Jannis?
2: Ich bin von einer Künstlerin und einem Freigeist aufgezogen worden.
1: Ja, definitiv.
2: Ich bin strukturiert aufgewachsen, ja, aber jetzt eben nicht in diesem Maße. Und das ist immer mal wieder ein Reibungspunkt.
0: Wo zwei Menschen das Leben teilen, da treffen auch zwei familiäre Prägungen aufeinander, und darüber sollte man sich Gedanken machen. 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

Charlie Puth bei ERF Yes mit Changes. Verändern werden sich gleich auch die Uhrzeitverhältnisse, denn in 7 Minuten wird es 9 Uhr. Dann gibt's für euch die Nachrichten, das Neueste aus Deutschland und der Welt auf den Punkt. Und bis dahin schönste Popmusik. Auf der anderen Seite der Nachrichten hören wir uns wieder. Bis dahin hört ihr Gable Price and Friends und vorher noch Josh Wilson.

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1: Ich bin Silke Rech. Der Krieg gegen den Iran kostet die USA inzwischen rund 37,5 Milliarden Dollar. Das hat US-Verteidigungsminister Hexas im Senat gesagt.
2: In der Summe sind auch die erwarteten Ausgaben bis Ende September enthalten. Dazu gehören unter anderem Sollzahlungen sowie Kosten für Betrieb und Wartung. Die Lage im Iran bleibt angespannt. In der Hauptstadt Teheran wurde erstmals seit Wochen wieder die Flugabwehr aktiviert. Das US-Militär hat nach eigenen Angaben die 11. Nacht in Folge Ziele im Iran angegriffen. Noah Ulrich, Redaktion.
1: Der Krieg zwischen den USA und dem Iran sorgt für neue Spannungen auf wichtigen Schifffahrtsrouten. Nach der Straße von Hormus droht jetzt auch eine Blockade im Roten Meer. Die mit dem Iran verbündete Houthi-Miliz im Jemen hat das angekündigt. Zwei saudi-arabische Öltanker haben ihre Route bereits geändert. US-Präsident Trump kündigte eine Reaktion an, nannte aber keine Einzelheiten. Der ukrainische Präsident Zelensky hat den Oberkommandierenden der Armee Syrsky entlassen. Damit reagierte er auf tagelange Proteste im Land. Auslöser war die Absetzung von Verteidigungsminister Fjodorov. Er musste sein Amt nach einem Streit mit Syrsky verlassen. Fjodorov gilt in der Bevölkerung als beliebt. Er hatte unter anderem den Einsatz moderner Drohnentechnik vorangetrieben und war gegen Korruption im Militär vorgegangen. Frankreich führt als erstes EU-Land ein Social-Media-Verbot für Kinder unter 15 Jahren ein. Das Parlament hat ein entsprechendes Gesetz mit großer Mehrheit beschlossen. Es soll bereits nach den Sommerferien in Kraft treten. Die Online-Plattformen müssen das Alter der Nutzer künftig kontrollieren. Außerdem werden Smartphones an weiterführenden Schulen künftig auch in der Oberstufe komplett verboten. Bei einem Test neuer KI-Modelle von OpenAI hat sich die Software selbstständig Zugang zum Internet verschafft. Anschließend drang sie in die Systeme der KI-Plattform Hugging Face ein, um Informationen für einen internen Sicherheitstest zu sammeln. OpenAI spricht von einem beispiellosen Vorfall. Experten sehen darin einen weiteren Hinweis auf die Risiken leistungsfähiger künstlicher Intelligenz bei Cyberangriffen.
0: Die Nachrichten wurden bereitgestellt von Radio Aktuell. 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
1: Die aktuellen Temperaturen in Köln-Bonn 16 Grad, in Hamburg 15, in Bremen 16, in Berlin 18, in Dresden und Frankfurt am Main 17, in Stuttgart 18, in München 16, in Erfurt 18 und in Münster 15 Grad. Heute ziehen dichte Wolken bis in die Mitte Deutschlands. Dort fällt zeitweise Regen. Im Norden später auch Schauer und vereinzelt Gewitter. Im Süden bleibt es meist sonnig. Die Temperaturen erreichen 19 bis 28 Grad. Morgen gibt es vor allem im Südwesten viel Sonne. Im Osten sind einzelne Schauer oder kurze Gewitter möglich. Die Höchstwerte liegen zwischen 19 und 27 Grad.
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3: Welcome back. Herzlich willkommen bei ERF Yes. Wir haben es 9:03. Schön, dass ihr euch für uns entschieden habt. Ich belohne euch für diese Entscheidung mit Milo und My Lucky Day. Mein Name ist Steffen Schmidt. Schönen Mittwoch wünsche ich euch.

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ERF Yes ist hier. Was braucht ein Mensch, um seinen Weg zu finden? Ich denke, funktionierende Augen wären ganz gut. Vielleicht ein Navi oder auch Karten. Oder aber auch einen Vater und kleine Traditionen in einer Beziehung. Das sagt Skye Peterson, die Frau hinter dem Album der Woche. Und natürlich geht's bei ihr um den Lebensweg. Und das Album zeigt auch, wie Unterstützung auch im Erwachsenenalter aussehen kann. Es wird also tiefgründig gleich, wenn wir ins Album der Woche reinhören. Und das tun wir nach Rachel Namiroff mit What If. Ihr hört ERF Yes am Mittwoch.

0: Lebensurteil. ERF Yes in euren Ohren und hinter vielen Menschen, die ihren Weg bereits gefunden haben, da steht jemand, der früh an sie geglaubt hat. Das ist doch mal schön. Bei Skye Peterson, sie stellt ja aktuell das Album der Woche bei ERF Yes, da war das ihr Vater Andrew Peterson und der weiß, wovon er singt. Dancing in the minefields. We went sailing. Der Mann ist ja selbst Musiker und Songwriter. Es war aber mehr als nur ein gemeinsames Hobby, was da mit reingespielt hat. Mona, wie hat diese Vater-Tochter-Beziehung Skye denn als Musikerin noch geprägt?
1: Ja, das fing schon früh an. Die beiden hatten und haben immer noch eine richtig schöne Tradition, weil immer wenn Andrew Peterson ein neues Album fertig hatte, dann sind die beiden zusammen ins Auto gestiegen und durch die Gegend gefahren. Einfach so Landstraße rund um Nashville. Mhm. Und gemeinsam haben sie dann die fertigen Songs angehört. Und jetzt, Jahrzehnte später, machen sie das immer noch. Aber beim letzten Mal lief da nicht sein Album, sondern ihres.
0: Wie cool ist das denn?
1: Oder?
0: Ich feiere das ja sehr. Das finde ich richtig, richtig schön. Vielleicht sind das ja genau solche Traditionen, die dann Beziehungen einfach tragen und stützen.
1: Ich glaube, ne? Bestimmt, oder? Das prägt total. Und neben der Frage, wie wir Kinder großziehen, ich habe oft das Gefühl, die ist präsenter, wenn man so kleine Kids hat. Aber hier ist so ein Beispiel für die Frage, die daran anschließt, nämlich wie können Eltern ihre erwachsenen Kinder begleiten? Und ich habe das Gefühl, dass Andrew Peterson das gelungen ist, weil er ist weiter interessiert geblieben, er freut sich mit ihr und lässt sie gleichzeitig aber auch ihren eigenen Weg gehen.
0: Jetzt ist die Frage, er lässt sie den eigenen Weg gehen. Gehen sie denn den Weg auch irgendwo zusammen? Also machen die beiden vielleicht sogar gemeinsam Musik?
1: Mhm, ja, also sie hat auf zwei seiner Alben einen Gastauftritt gehabt und jetzt auf ihrem aktuellen Album ist wiederum seine Stimme zu hören, weil für den Song For Now hat Skye Familie und Freunde ins Studio geholt und sie singen lassen. Und ich finde, das passt inhaltlich auch so gut, weil es geht darum, dass wir uns manchmal gegenseitig tragen, wenn einer nicht mehr genug Kraft hat. Und da heißt es sinngemäß in dem Song, wenn ich lauter Enttäuschungen oder wenn lauter Enttäuschungen meine Träume platzen lassen, würdest du dann für mich träumen? Oder wenn mein Glaube und meine Gefühle auseinanderklaffen, glaubst du dann für mich? Und diese Gruppe aus Familie und Freunde, die antworten dann immer darauf, ja, ich werde für dich träumen und ja, ich werde für dich glauben. Und ich finde, das ist ein super schönes Beispiel dafür, wie wir uns gegenseitig unterstützen können.
0: Ein wunderschönes Beispiel für das gemeinsame Zusammenleben. Das hören wir uns jetzt an. Das ist der Song For Now von Skye Peterson und unserem Album der Woche Through Line bei ERF Yes.

Ray Peterson featuring Friends and Family mit For Now von unserem Album der Woche Throughline. 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

0: Morgens von 7 bis 10 gibt's um halb immer die gute Nachricht für euch. Wir haben es 9.29 Uhr und deswegen warten wir jetzt noch eine Minute. Nee, war ein Spaß.
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0: Ist für mich jetzt ein gerettetes Lebewesen dank eines Stand-Up-Paddlers. Jawohl, manchmal schreibt das Leben einfach süße Geschichten inmitten von absolutem Chaos. In Texas gab es zuletzt starke Regenfälle, Straßen und landwirtschaftliche Flächen wurden überschwemmt und teilweise mussten Menschen sogar aus ihren Wohnungen geholt werden. Das hat auch alles gut funktioniert, Gott sei Dank. Und auch ein weiteres Lebewesen hat die Fluten überlebt, nämlich ein Waschbär. Der kämpfte mit den Fluten und wurde dabei von einem Mann beobachtet. Der hat nicht lange gefackelt, sein Stand-Up-Paddle in die Fluten geworfen und ist zu dem Waschbär gepaddelt. Der hat das Hilfsangebot dankend angenommen und sich zwischen den Beinen des Paddlers versteckt. So sieht man es im Insta-Post von BBC. Um dann am Ufer anzukommen, da hat sich der Waschbär dann ganz kurz berappelt, das Ganze schnell verarbeitet und ist dann seines Weges gezogen. So einfach kann das manchmal sein. Da brauchst du ein Paddel, einen aufmerksamen Menschen und schon hast du eine gute Nachricht.
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0: Wundervoll, dass ihr mit mir unterwegs seid und diesen Mittwoch zu etwas Schönem macht. Jetzt wird's noch schöner mit der schönsten Popmusik. Die Afters habe ich für euch mit New Day, New Life.

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Da hat die Tascha einfach recht. There is a God von Tascha Layton bei ERF Yes. Schön, dass ihr dabei seid, hier im Zuhause der schönsten Popmusik, wo sich manchmal einfach ein genauer Blick in die Texte der Songs wirklich lohnt. Denn da kann man was lernen, vor allem wenn man mal noch den einen oder anderen Schritt weitergeht. Und das tun wir in unserer kleinen, aber feinen Kategorie Hingehört. Und da habe ich gleich wieder eins für euch. Nach Sanctus Real mit Steady und vorher noch Rachel DeLong mit Neighbor.

0: Mit ERF jetzt durch den Mittwoch. Vor gar nicht allzu langer Zeit habe ich mich für den Podcast Ehe Real Life Edition mit Axel Ebert unterhalten. Er ist Pfarrer und sollte mir eigentlich sagen, was wir denn aus der Bibel zur Ehe lernen können. Aber ein Satz, der gar nicht aus der Bibel kommt, der ist mir am ehesten im Kopf hängen geblieben. Axel meinte nämlich, die drei wichtigsten Worte in einer Ehe sind nicht "Ich liebe dich", sondern "Bitte vergib mir". Ja, da ist schon was dran. Und das gilt ja nicht nur für die Ehe, ne? Die Bitte um Entschuldigung, die ist einfach manchmal angebracht im zwischenmenschlichen Zusammenleben. Da kommen wir immer wieder an den Punkt, an dem wir um Vergebung, um Entschuldigung bitten müssen. Und das ist hart, das ist schwer, da muss man sich überwinden, aber es ist eben auch gewollt und manchmal einfach dran. Das sehe nicht nur ich so, sondern auch Rapper NF und Sänger James Arthur in ihrem Song Sorry. Schönste Popmusik, die tiefer geht, da haben wir für euch hingehört.
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1: Back mit manchmal so, manchmal so. Manchmal ist die Sendung vorbei und manchmal fängt sie wieder an. Manchmal ist in diesem Falle heute ist die Sendung vorbei und das andere manchmal ist morgen früh. Ab 7 Uhr werde ich wieder für euch da sein und euch dann in den Donnerstag begleiten. Mein Name ist Steffen Schmidt. Ich fand's schön heute mit euch und wünsche euch wie immer, macht's nicht gut, macht's besser. Wir hören uns morgen. Ciao, ciao.

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1: Ich bin Silke Reich. Bei einem Test neuer KI-Modelle hat der Entwickler OpenAI einen ungewöhnlichen Zwischenfall gemeldet. Die Software drang bei einem Sicherheitstest eigenständig in Computersysteme einer anderen KI-Firma ein und verhielt sich dabei wie ein Hacker. OpenAI spricht von einem beispiellosen Vorfall. Experten warnen schon länger davor, dass künstliche Intelligenz für Cyberangriffe genutzt werden könnte. Die Deutsche Bahn will Alkohol auf Bahnsteigen und in Bahnhofshallen ab Oktober bundesweit verbieten. Unterstützung kommt unter anderem von der Gewerkschaft der Polizei. Deren stellvertretender Vorsitzender Peutz verweist im ZDF-Morgenmagazin auf gute Erfahrungen an Bahnhöfen, an denen ein Alkoholverbot bereits gilt.
2: Da haben wir sehr positive Erfahrungen. Hier gehen die Straftaten, insbesondere die Gewaltdelikte, zurück. Das zeigt ein positives Bild.
1: Kritik kommt unter anderem von der Wohnungslosenhilfe. Sie befürchtet, dass suchtkranke, obdachlose Menschen dadurch zusätzlich belastet werden. Auch Zweifel an der flächendeckenden Kontrolle des Verbots werden geäußert. US-Verteidigungsminister Hegseth schätzt die bisherigen Kosten des Iran-Kriegs auf rund 37,5 Milliarden Dollar. Vor dem Senat beantragte er weitere 67 Milliarden Dollar, um die Ausgaben bis Ende September zu decken. Unterdessen setzen beide Seiten ihre Angriffe fort. Nach US-Angaben wurden erneut Ziele im Iran angegriffen. Der Iran meldet einen Angriff auf eine US-Militärbasis in Kuwait. In der Union wächst der Widerstand gegen die geplante Erhöhung der Sektsteuer. Die Chefin der Mittelstandsunion Konnemann warnt gegenüber dem Tagesspiegel vor zusätzlichen Belastungen für mittelständische Betriebe und bezweifelt, dass die Steuer den Haushalt spürbar entlastet. Auch weitere CDU-Politiker kritisieren die Pläne. Finanzminister Klingbeil will die Steuer auf Sekt und Spirituosen Anfang 2027 um 20% anheben. Die französische Politikerin Marine Le Pen hat Revision gegen ihre Verurteilung wegen der Veruntreuung von EU-Geldern eingelegt. Damit wird ihre einjährige Haftstrafe mit Fußfessel vorerst nicht vollstreckt. Das Gericht will noch vor der ersten Runde der Präsidentschaftswahl im April über den Fall entscheiden. Le Pen weist die Vorwürfe zurück.
0: Die Nachrichten wurden bereitgestellt von Radio Aktuell. 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
1: Die aktuellen Temperaturen: in Köln, Bonn 18 Grad, in Hamburg 15, in Bremen 16, in Berlin 18, in Dresden und Frankfurt am Main 21, in Stuttgart 23, in München und Erfurt 20 und in Münster 18 Grad. Heute ziehen dichte Wolken bis in die Mitte Deutschlands. Dort fällt zeitweise Regen. Im Norden später auch Schauer und vereinzelt Gewitter. Im Süden bleibt es meist sonnig. Die Temperaturen erreichen 19 bis 28 Grad. Morgen gibt es vor allem im Südwesten viel Sonne. Im Osten sind einzelne Schauer oder kurze Gewitter möglich. Die Höchstwerte liegen zwischen 19 und 27 Grad.
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1: 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Und wer nicht Hand in Hand mit mir arbeitet, arbeitet gegen mich.
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1: Ich bin Silke Reich. Bei einem Test neuer KI-Modelle hat der Entwickler OpenAI einen ungewöhnlichen Zwischenfall gemeldet. Die Software drang bei einem Sicherheitstest eigenständig in Computersysteme einer anderen KI-Firma ein und verhielt sich dabei wie ein Hacker. OpenAI spricht von einem beispiellosen Vorfall. Experten warnen schon länger davor, dass künstliche Intelligenz für Cyberangriffe genutzt werden könnte. Die Deutsche Bahn will Alkohol auf Bahnsteigen und in Bahnhofshallen ab Oktober bundesweit verbieten. Unterstützung kommt unter anderem von der Gewerkschaft der Polizei. Deren stellvertretender Vorsitzender Peutz verweist im ZDF-Morgenmagazin auf gute Erfahrungen an Bahnhöfen, an denen ein Alkoholverbot bereits gilt.
2: Da haben wir sehr positive Erfahrungen. Hier gehen die Straftaten, insbesondere die Gewaltdelikte, zurück. Das zeigt ein positives Bild.
1: Kritik kommt unter anderem von der Wohnungslosenhilfe. Sie befürchtet, dass suchtkranke, obdachlose Menschen dadurch zusätzlich belastet werden. Auch Zweifel an der flächendeckenden Kontrolle des Verbots werden geäußert. US-Verteidigungsminister Hegseth schätzt die bisherigen Kosten des Iran-Kriegs auf rund 37,5 Milliarden Dollar. Vor dem Senat beantragte er weitere 67 Milliarden Dollar, um die Ausgaben bis Ende September zu decken. Unterdessen setzen beide Seiten ihre Angriffe fort. Nach US-Angaben wurden erneut Ziele im Iran angegriffen. Der Iran meldet einen Angriff auf eine US-Militärbasis in Kuwait. In der Union wächst der Widerstand gegen die geplante Erhöhung der Sektsteuer. Die Chefin der Mittelstandsunion Konnemann warnt gegenüber dem Tagesspiegel vor zusätzlichen Belastungen für mittelständische Betriebe und bezweifelt, dass die Steuer den Haushalt spürbar entlastet. Auch weitere CDU-Politiker kritisieren die Pläne. Finanzminister Klingbeil will die Steuer auf Sekt und Spirituosen Anfang 2027 um 20% anheben. Die französische Politikerin Marine Le Pen hat Revision gegen ihre Verurteilung wegen der Veruntreuung von EU-Geldern eingelegt. Damit wird ihre einjährige Haftstrafe mit Fußfessel vorerst nicht vollstreckt. Das Gericht will noch vor der ersten Runde der Präsidentschaftswahl im April über den Fall entscheiden. Le Pen weist die Vorwürfe zurück.
0: Die Nachrichten wurden bereitgestellt von Radio Aktuell. 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
1: Die aktuellen Temperaturen: in Köln, Bonn 18 Grad, in Hamburg 15, in Bremen 16, in Berlin 18, in Dresden und Frankfurt am Main 21, in Stuttgart 23, in München und Erfurt 20 und in Münster 18 Grad. Heute ziehen dichte Wolken bis in die Mitte Deutschlands. Dort fällt zeitweise Regen. Im Norden später auch Schauer und vereinzelt Gewitter. Im Süden bleibt es meist sonnig. Die Temperaturen erreichen 19 bis 28 Grad. Morgen gibt es vor allem im Südwesten viel Sonne. Im Osten sind einzelne Schauer oder kurze Gewitter möglich. Die Höchstwerte liegen zwischen 19 und 27 Grad.
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1: Ich liebe mich selbst vor allem dann, wenn ich nicht ich selbst bin. Ich benutze Photoshop, wenn ich mich hässlich finde. Nehme Autotune zur Hilfe, wenn ich schief singe. Ja, ich liebe mich dann, wenn ich nicht ich selbst bin. Aber du, Gott, siehst, was ich nicht sehen kann. Du schaust unter die Fassade und liebst mein wahres Ich. Jordan Felice, Real Me.
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1: Ich bin Silke Rech. Ein neues KI-Modell von OpenAI hat sich bei einem Sicherheitstest selbstständig Zugang zum Internet verschafft und einen Cyberangriff auf die KI-Plattform Hugging Face durchgeführt. Das haben beide Unternehmen bestätigt.
2: Mit dem Test wollte OpenAI herausfinden, wie gut die Software Sicherheitslücken für mögliche Cyberangriffe ausnutzen kann. Die künstliche Intelligenz ging dabei weiter als erwartet und verhielt sich laut OpenAI wie ein Hacker. Nach dem Vorfall will das Unternehmen seine Sicherheitsvorkehrungen deutlich verstärken. Timo Wiesner, Redaktion.
1: Bundeswirtschaftsministerin Reiche schließt wegen der gestiegenen Spritpreise vorerst neue Entlastungen aus. Sie verweist auf die angespannte Haushaltslage und sagt, ein staatlicher Spritpreisdeckel würde den Bund Milliarden kosten. Sollten die Spritpreise aber deutlich weiter steigen, könnten neue Maßnahmen geprüft werden. Aktuell seien solche Pläne aber nicht vorgesehen. Die Spitzen von CDU und CSU beraten heute Nachmittag in einer kurzfristig angesetzten Videositzung über die Nachfolge des zurückgetretenen Unionsfraktionschefs Spahn. In der kommenden Woche will die Bundestagsfraktion einen neuen Fraktionsvorsitz wählen. Es wird erwartet, dass CDU-Chef Merz und CSU-Chef Söder vorher einen gemeinsamen Vorschlag vorlegen. In Südfrankreich kämpfen mehr als 1.100 Feuerwehrleute gegen einen großen Waldbrand nordöstlich von Marseille. Das Feuer hat bereits rund 2.500 Hektar Fläche zerstört. Rund 500 Menschen mussten ihre Häuser verlassen. Auch auf Sizilien und Sardinien breiten sich wegen der großen Hitze und starken Winde mehrere Waldbrände aus. Auf Sizilien wurden Temperaturen von mehr als 46 Grad gemessen. Mehrere Straßen sind gesperrt und Anwohner mussten in Sicherheit gebracht werden. In Deutschland sind so viele Autos zugelassen wie noch nie. Das Statistische Bundesamt zählt inzwischen rund 49,5 Millionen Pkw. Im Durchschnitt kommen damit 593 Autos auf 1.000 Einwohner. Die Zahl der Autos wächst bereits seit 2008 kontinuierlich. Die höchste Pkw-Dichte gibt es im Saarland mit knapp 650 Autos je 1.000 Einwohner. Schlusslicht ist Berlin mit rund 330 Autos.
0: Die Nachrichten wurden bereitgestellt von Radio Aktuell. 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
1: Die aktuellen Temperaturen in Köln, Bonn und Hamburg und Bremen 19 Grad, in Berlin 18, in Dresden und Frankfurt am Main 22, in Stuttgart 25, in München 28, in Erfurt und Münster 19 Grad. Heute ziehen dichte Wolken bis in die Mitte Deutschlands. Dort fällt zeitweise Regen. Im Norden später auch Schauer und vereinzelt Gewitter. Im Süden bleibt es meist sonnig. Die Temperaturen erreichen 19 bis 28 Grad. Morgen gibt es vor allem im Südwesten viel Sonne. Im Osten sind einzelne Schauer oder kurze Gewitter möglich. Die Höchstwerte liegen zwischen 19 und 27 Grad.
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0: Mit ERF Yes geht's durch diesen Mittwoch. Und sind wir mal ganz ehrlich, es kommt schon immer wieder vor, dass einem das Gefühl vermittelt wird, nicht gut genug zu sein. Na, man kennt das. Wir müssen Ihnen mitteilen, dass Ihre Bewerbung nicht unseren Vorstellungen entspricht. So kann sich das anhören. Oder das Ganze eh nicht. Oder auch, der Wohlstand unseres Landes lässt sich mit 4-Tage-Woche und Work-Life-Balance nicht halten. Tja, man bekommt einfach immer wieder eine auf den Deckel und das kann auf Dauer wirklich sehr am Selbstwert nagen. Deswegen konzentrieren wir uns jetzt lieber auf die Zusage von Citizen Way. Die scheinen diese Gedanken und Äußerungen, die über einen so ausgesprochen werden, auch zu kennen. Sie zählen sie nämlich in ihrem Song Perfectly Loved einfach hintereinander weg auf. Aber sie belassen es nicht dabei, sondern sie stellen fest, du musst ja gar nicht perfekt sein. Wer hat dir das eigentlich erzählt? Genau so wie du bist, bist du geliebt und zwar perfekt geliebt. Also sei nicht perfekt, sondern lass dich perfekt lieben. Also, es lohnt sich, hier die Ohren zu spitzen. Das sind für euch die Highlights des Textes von Perfectly Loved. 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
2: Sie sagen, du warst nicht geplant. Sie sagen, du seist nicht erwünscht. Du sagst, du bist nichts wert, bloß ein Fehler. Aber du hast eine Geschichte, für die es sich zu leben lohnt. Deshalb gib nicht auf. Ich verspreche dir, es wartet mehr auf dich. Glaube nicht an die Lüge, dass du unwichtig seist. Denn eines Tages wird irgendwo jemand genau auf dich angewiesen sein. Du musst nicht vollkommen sein, um vollkommen geliebt zu werden. Von dem, der dich wunderbar gemacht hat. Es spielt keine Rolle, was du bisher getan hast. Er erschafft Schönheit aus Asche. Also komm so, wie du bist. Citizen Way. Perfectly Loved.
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1: So, Raubtierlogik. Der Stärkere frisst den Schwächeren. Das kennt jeder aus der Tierdoku. Aber was, wenn das in der echten Welt passiert? Du siehst die Bilder in den Nachrichten. Menschen, die fliehen, die alles verlieren und einer, der Macht hat, entscheidet. In der Bibel steht, ein brüllender Löwe, ein raubgieriger Bär. So ist ein Tyrann, der über ein armes Volk herrscht. Ein brutales Bild. Aber schau in die Nachrichten und du siehst es. Menschen, die regelrecht zerfleischt werden von einem, der Macht hat und sie rücksichtslos einsetzt. Raubtierlogik in Echtzeit. Die Bibel sagt klar, das ist falsch. Vielleicht weißt du nicht, was du damit anfangen sollst. Dieses Gefühl von Ohnmacht ist real. Aber du kannst etwas tun. Beten. Für die, die keine Wahl haben. Gott hört. Und er hat das letzte Wort.
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1: Ich bin Silke Rech. Ein neues KI-Modell von OpenAI hat sich bei einem Sicherheitstest selbstständig Zugang zum Internet verschafft und einen Cyberangriff auf die KI-Plattform Hugging Face durchgeführt. Das haben beide Unternehmen bestätigt.
2: Mit dem Test wollte OpenAI herausfinden, wie gut die Software Sicherheitslücken für mögliche Cyberangriffe ausnutzen kann. Die künstliche Intelligenz ging dabei weiter als erwartet und verhielt sich laut OpenAI wie ein Hacker. Nach dem Vorfall will das Unternehmen seine Sicherheitsvorkehrungen deutlich verstärken. Timo Wiesner, Redaktion.
1: Bundeswirtschaftsministerin Reiche schließt wegen der gestiegenen Spritpreise vorerst neue Entlastungen aus. Sie verweist auf die angespannte Haushaltslage und sagt, ein staatlicher Spritpreisdeckel würde den Bund Milliarden kosten. Sollten die Spritpreise aber deutlich weiter steigen, könnten neue Maßnahmen geprüft werden. Aktuell seien solche Pläne aber nicht vorgesehen. Die Spitzen von CDU und CSU beraten heute Nachmittag in einer kurzfristig angesetzten Videositzung über die Nachfolge des zurückgetretenen Unionsfraktionschefs Spahn. In der kommenden Woche will die Bundestagsfraktion einen neuen Fraktionsvorsitz wählen. Es wird erwartet, dass CDU-Chef Merz und CSU-Chef Söder vorher einen gemeinsamen Vorschlag vorlegen. In Südfrankreich kämpfen mehr als 1.100 Feuerwehrleute gegen einen großen Waldbrand nordöstlich von Marseille. Das Feuer hat bereits rund 2.500 Hektar Fläche zerstört. Rund 500 Menschen mussten ihre Häuser verlassen. Auch auf Sizilien und Sardinien breiten sich wegen der großen Hitze und starken Winde mehrere Waldbrände aus. Auf Sizilien wurden Temperaturen von mehr als 46 Grad gemessen. Mehrere Straßen sind gesperrt und Anwohner mussten in Sicherheit gebracht werden. In Deutschland sind so viele Autos zugelassen wie noch nie. Das Statistische Bundesamt zählt inzwischen rund 49,5 Millionen Pkw. Im Durchschnitt kommen damit 593 Autos auf 1.000 Einwohner. Die Zahl der Autos wächst bereits seit 2008 kontinuierlich. Die höchste Pkw-Dichte gibt es im Saarland mit knapp 650 Autos je 1.000 Einwohner. Schlusslicht ist Berlin mit rund 330 Autos.
0: Die Nachrichten wurden bereitgestellt von Radio Aktuell. 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
1: Die aktuellen Temperaturen in Köln, Bonn und Hamburg und Bremen 19 Grad, in Berlin 18, in Dresden und Frankfurt am Main 22, in Stuttgart 25, in München 28, in Erfurt und Münster 19 Grad. Heute ziehen dichte Wolken bis in die Mitte Deutschlands. Dort fällt zeitweise Regen. Im Norden später auch Schauer und vereinzelt Gewitter. Im Süden bleibt es meist sonnig. Die Temperaturen erreichen 19 bis 28 Grad. Morgen gibt es vor allem im Südwesten viel Sonne. Im Osten sind einzelne Schauer oder kurze Gewitter möglich. Die Höchstwerte liegen zwischen 19 und 27 Grad.
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1: Niemand würde eine Lampe anzünden und dann etwas darüber stülpen oder sie unters Bett stellen. Nein, Lampen werden da aufgestellt, wo jeder, der hereinkommt, sie sehen kann. Denn alles, was verborgen oder geheim ist, wird irgendwann ans Licht gebracht werden, sodass alle es sehen können. Deshalb achtet auf das, was ihr hört. Dem Menschen, der für meine Worte offen ist, wird eine noch tiefere Einsicht geschenkt werden. Doch dem, der nicht zuhört, wird auch das genommen werden, was er zu haben glaubt.
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1: Ist große Freude bei Kindern und Jugendlichen dank einer anonymen Spende. Und ich persönlich, ich feiere es einfach, wenn gute Nachrichten sich vervielfachen. Vor etwa 3 Wochen habe ich euch von einer anonymen Spende erzählt, die Kindern in Hessen das Freibad bezahlt hat. Und jetzt gibt's Ähnliches aus Dresden zu vermelden. Auch dort hat ein anonymer Spender oder eine anonyme Spenderin das Geld für Gutes verwendet. Im Freibad Vostra darf jeder und jede unter 18 Jahren bis zum Ende der Sommerferien kostenlos rein. Kurz vor den Sommerferien hatte das Freibad die Nachricht darüber erhalten, der Spender oder die Spenderin möchte unbekannt bleiben und will den Kindern und Jugendlichen einfach was Gutes tun. Und das hat diese Person geschafft. Erst heute Morgen habe ich wieder gelesen, dass der Preis für den Freibadbesuch in Deutschland richtig am Steigen ist, sogar stärker als die Inflation. Und dass es dann egal ist, wie der familiäre Geldbeutel aussieht, sondern dass sich jedes Kind und jeder Jugendliche einfach kostenlos abkühlen darf. Das feiere ich einfach. Für mich ist das eine gute Nachricht.

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1: Ich bin Marvin Standke. Thorsten Frey soll neuer Unionsfraktionschef werden. Er folgt auf Jens Spahn, der zurückgetreten war. Merz und Söder einigten sich demnach auf Frey. Offen ist noch, wer ihn im Kanzleramt beerbt. Am Nachmittag berät der Fraktionsvorstand das weitere Vorgehen. Frey sitzt seit 2013 im Bundestag. Merz hatte im ZDF-Sommerinterview gesagt, er erwäge nach dem Rücktritt Spahns eine Kabinettsumbildung. US-Präsident Trump hat einem Nuklearabkommen mit Saudi-Arabien zugestimmt. Das berichten Wall Street Journal und New York Times.
2: Es soll Saudi-Arabien beim Aufbau eines zivilen Atomprogramms helfen. Der Vertrag ist auf 30 Jahre angelegt. Geplant ist auch eine Urananreicherungsanlage im Land. Trump erhofft sich Milliardenaufträge für die US-Atomindustrie. Israel und einige US-Abgeordnete äußerten bereits Bedenken. Sie befürchten einen Missbrauch für Atomwaffen. Ulrike Klein, Redaktion.
1: Sachsens Ministerpräsident Kretschmer wirbt für Gespräche mit allen Parteien. Wer über Brandmauern rede, verkenne die Zeichen der Zeit, sagte er. Man müsse mit jedem reden, der reden wolle. Kanzler Merz hatte dagegen eine Zusammenarbeit mit AfD und Linken ausgeschlossen. In Sachsen-Anhalt und Mecklenburg-Vorpommern liegt die AfD in Umfragen vorn. Dort wird im September gewählt. US-Präsident Donald Trump will offenbar FIFA-Chef Gianni Infantino als UN-Generalsekretär. Das berichtet die New York Post unter Berufung auf Trumps Umfeld. Infantino gilt als enger Freund des US-Präsidenten. Beide loben sich öffentlich. Gewählt wird der neue UN-Generalsekretär noch in diesem Jahr. Besonders während der WM stand Infantino in der Kritik, weil Trump offenbar Einfluss auf ihn genommen habe. Und das klingt wie aus einem Science-Fiction-Film. Ein neues KI-Modell der Firma OpenAI hat eigenständig einen Hackerangriff durchgeführt. Die Entwickler übernehmen die Verantwortung dafür. Ziel war das US-Unternehmen Hugging Face. Die KI sei aus einer abgeschotteten Testumgebung ausgebrochen und verschaffte sich dann selbstständig Zugang zum Internet. Dabei verhielt sie sich wie ein gewiefter Hacker. Immer wieder wird in diesen Tagen ja darüber diskutiert, wie schnell KI-Modelle neue Fähigkeiten entwickeln und wie sie kontrolliert werden müssen.
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1: Das sind die aktuellen Temperaturen. Köln, Bonn 22 Grad, Hamburg 19 Grad, Bremen 19 Grad, Berlin 20. Dresden 22 Grad, Frankfurt am Main 22, in Stuttgart 28 Grad. In München 24, Erfurt 20 Grad, in Münster 21 Grad. Im Norden meist stark bewölkt, nur ab und zu kommt die Sonne raus. Manchmal regnet es auch ein bisschen oder gibt einen kurzen Schauer. Richtung Ostsee kann es auch gewittern im Norden, außerdem viel Wind. Im Süden Sonne, leicht bewölkt, später wechseln sich Sonne und dichtere Wolken ab. Es bleibt aber trocken. Die Maxi-Werte 18 bis 28 Grad.

Manchmal, da dauert's einfach ein bisschen länger. Grüßt euch bei ERF Yes. Wie komme ich da drauf? Ich habe das hier gelesen. Bei Bauarbeiten in Oberwiesel, das ist in Rheinland-Pfalz, ist was Besonderes in der Baggerschaufel gelandet. Landschaftsgärtner Jonas Wolf hat am Rhein was ausgehoben und auf einmal blitzt es im Aushub. Und siehe da, es ist nicht einfach nur eine achtlos weggeworfene Flasche, sondern eine Flaschenpost. Und die hat eine richtige Reise hinter sich, denn in der Flasche befand sich die Mittagskarte eines Rheindampfers und zwar datiert auf den 16. Juli, Achtung, 1958. Nur falls euch das interessiert, damals gab es übrigens Wellfleisch mit jungen Bohnen und Salzkartoffeln für, wir müssen alle stark sein, 2 D-Mark. Ja. Wo uns die Inflation so hingeführt hat. Auf der Rückseite war dann auch noch eine persönliche Botschaft, auf Französisch, in dem ein damals junges Ehepaar nach Brieffreunden gesucht hat. Ich hoffe, die sind auf anderem Wege an Kontakte gekommen. Immerhin ist der Aufruf vor fast 70 Jahren verschickt worden. Mal schauen, wie es da weitergeht. Aber manchmal, ja, da dauert es einfach ein bisschen, bis das eigene Anliegen bearbeitet wird. Da ist es doch gut zu wissen, dass das bei Gott anders ist. Der hört immer zu. Auch bei ihm kann es ein bisschen dauern, bis ich seine Antwort erkenne. Aber so habe ich das erlebt. Am Ende, da lenkt Gott alles in gute Bahnen.

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1: Ich verspreche dir, wir werden es hindurch schaffen. Ich weiß, du bist müde davon, es zu versuchen, aber gib den Kampf nicht auf. Denn die Hoffnung kommt schon bald. Ja, ich sage es dir ganz klar, wir werden es hindurch schaffen. Lass es nicht hier zu Ende gehen. Das hier ist nur der Anfang. Dieser Berg wird sich in Bewegung setzen. Wir werden es hindurch schaffen. Liana Crawford, Make It Through.
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0: ERF Yes in euren Ohren und hinter vielen Menschen, die ihren Weg bereits gefunden haben, da steht jemand, der früh an sie geglaubt hat. Das ist doch mal schön. Bei Sky Peterson, sie stellt ja aktuell das Album der Woche bei ERF Yes, da war das ihr Vater Andrew Peterson und der weiß, wovon er singt. Der Mann ist ja selbst Musiker und Songwriter. Es war aber mehr als nur ein gemeinsames Hobby, was da mit reingespielt hat. Mona, wie hat diese Vater-Tochter-Beziehung Sky denn als Musikerin noch geprägt?
1: Ja, das fing schon früh an. Die beiden hatten und haben immer noch eine richtig schöne Tradition, weil immer wenn Andrew Peterson ein neues Album fertig hatte, dann sind die beiden zusammen ins Auto gestiegen und durch die Gegend gefahren. Einfach so Landstraße rund um Nashville. Mhm. Und gemeinsam haben sie dann die fertigen Songs angehört. Und jetzt, Jahrzehnte später, machen sie das immer noch. Aber beim letzten Mal lief da nicht sein Album, sondern ihres.
0: Wie cool ist das denn?
1: Oder?
0: Ich feiere das ja sehr. Das finde ich richtig, richtig schön. Vielleicht sind das ja genau solche Traditionen, die dann Beziehungen einfach tragen und stützen.
1: Ich glaube,
0: ne?
1: Bestimmt. Oder das prägt total. Und neben der Frage, wie wir Kinder großziehen, ich habe oft das Gefühl, die ist präsenter, wenn man so kleine Kids hat. Aber hier ist so ein Beispiel für die Frage, die daran anschließt. Nämlich, wie können Eltern ihre erwachsenen Kinder begleiten? Und ich habe das Gefühl, dass Andrew Peterson das gelungen ist. Weil er ist weiter interessiert geblieben. Er freut sich mit ihr und lässt sie gleichzeitig aber auch ihren eigenen Weg gehen.
0: Jetzt ist die Frage, er lässt sie den eigenen Weg gehen. Gehen sie denn den Weg auch irgendwo zusammen? Also machen die beiden vielleicht sogar gemeinsam Musik?
1: Mhm. Ja, also sie hat auf zwei seiner Alben einen Gastauftritt gehabt. Mhm. Und jetzt auf ihrem aktuellen Album ist wiederum seine Stimme zu hören.
0: Ah.
1: Weil für den Song For Now hat Sky Familie und Freunde ins Studio geholt und sie singen lassen. Und ich finde, das passt inhaltlich auch so gut, weil es geht darum, dass wir uns manchmal gegenseitig tragen, wenn einer nicht mehr genug Kraft hat. Und da heißt es sinngemäß in dem Song, wenn lauter Enttäuschungen meine Träume platzen lassen, würdest du dann für mich träumen? Oder wenn mein Glaube und meine Gefühle auseinanderklaffen, glaubst du dann für mich? Und diese Gruppe aus Familie und Freunde, die antworten dann immer darauf, ja, ich werde für dich träumen und ja, ich werde für dich glauben. Und ich finde, das ist ein super schönes Beispiel dafür, wie wir uns gegenseitig unterstützen können.
0: Ein wunderschönes Beispiel für das gemeinsame Zusammenleben. Das hören wir uns jetzt an. Das ist der Song For Now von Sky Peterson und unserem Album der Woche Throughline bei ERF Yes.

Sky Peterson featuring Friends and Family mit For Now von unserem Album der Woche Throughline. 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
1: Ich bin Marvin Standke. Thorsten Frey soll neuer Unionsfraktionschef werden. Er folgt auf Jens Spahn, der zurückgetreten war. Merz und Söder einigten sich demnach auf Frey. Offen ist noch, wer ihn im Kanzleramt beerbt. Am Nachmittag berät der Fraktionsvorstand das weitere Vorgehen. Frey sitzt seit 2013 im Bundestag. Merz hatte im ZDF-Sommerinterview gesagt, er erwäge nach dem Rücktritt Spahns eine Kabinettsumbildung. US-Präsident Trump hat einem Nuklearabkommen mit Saudi-Arabien zugestimmt. Das berichten Wall Street Journal und New York Times.
2: Es soll Saudi-Arabien beim Aufbau eines zivilen Atomprogramms helfen. Der Vertrag ist auf 30 Jahre angelegt. Geplant ist auch eine Urananreicherungsanlage im Land. Trump erhofft sich Milliardenaufträge für die US-Atomindustrie. Israel und einige US-Abgeordnete äußerten bereits Bedenken. Sie befürchten einen Missbrauch für Atomwaffen. Ulrike Klein, Redaktion.
1: Sachsens Ministerpräsident Kretschmer wirbt für Gespräche mit allen Parteien. Wer über Brandmauern rede, verkenne die Zeichen der Zeit, sagte er. Man müsse mit jedem reden, der reden wolle. Kanzler Merz hatte dagegen eine Zusammenarbeit mit AfD und Linken ausgeschlossen. In Sachsen-Anhalt und Mecklenburg-Vorpommern liegt die AfD in Umfragen vorn. Dort wird im September gewählt. US-Präsident Donald Trump will offenbar FIFA-Chef Gianni Infantino als UN-Generalsekretär. Das berichtet die New York Post unter Berufung auf Trumps Umfeld. Infantino gilt als enger Freund des US-Präsidenten. Beide loben sich öffentlich. Gewählt wird der neue UN-Generalsekretär noch in diesem Jahr. Besonders während der WM stand Infantino in der Kritik, weil Trump offenbar Einfluss auf ihn genommen habe. Und das klingt wie aus einem Science-Fiction-Film. Ein neues KI-Modell der Firma OpenAI hat eigenständig einen Hackerangriff durchgeführt. Die Entwickler übernehmen die Verantwortung dafür. Ziel war das US-Unternehmen Hugging Face. Die KI sei aus einer abgeschotteten Testumgebung ausgebrochen und verschaffte sich dann selbstständig Zugang zum Internet. Dabei verhielt sie sich wie ein gewiefter Hacker. Immer wieder wird in diesen Tagen ja darüber diskutiert, wie schnell KI-Modelle neue Fähigkeiten entwickeln und wie sie kontrolliert werden müssen.
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1: Das sind die aktuellen Temperaturen. Köln, Bonn 22 Grad, Hamburg 19 Grad, Bremen 19 Grad, Berlin 20. Dresden 22 Grad, Frankfurt am Main 22, in Stuttgart 28 Grad. In München 24, Erfurt 20 Grad, in Münster 21 Grad. Im Norden meist stark bewölkt, nur ab und zu kommt die Sonne raus. Manchmal regnet es auch ein bisschen oder gibt einen kurzen Schauer. Richtung Ostsee kann es auch gewittern, im Norden außerdem viel Wind. Im Süden Sonne, leicht bewölkt, später wechseln sich Sonne und dichtere Wolken ab. Es bleibt aber trocken. Die Maxi-Werte 18 bis 28 Grad.

0: Der Spruch des Tages.
1: So, Raubtierlogik. Der Stärkere frisst den Schwächeren. Das kennt jeder aus der Tierdoku. Aber was, wenn das in der echten Welt passiert? Du siehst die Bilder in den Nachrichten. Menschen, die fliehen, die alles verlieren und einer, der Macht hat, entscheidet. In der Bibel steht, ein brüllender Löwe, ein raubgieriger Bär. So ist ein Tyrann, der über ein armes Volk herrscht. Ein brutales Bild. Aber schau in die Nachrichten und du siehst es. Menschen, die regelrecht zerfleischt werden, von einem, der Macht hat und sie rücksichtslos einsetzt. Raubtierlogik in Echtzeit. Die Bibel sagt klar, das ist falsch. Vielleicht weißt du nicht, was du damit anfangen sollst. Dieses Gefühl von Ohnmacht ist real, aber du kannst etwas tun. Beten. Für die, die keine Wahl haben. Gott hört. Und er hat das letzte Wort.
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1: Ich bin Marvin Standke. Kanzleramtschef Frei soll neuer Vorsitzender der Unionsfraktion werden. Darauf einigten sich CDU-Chef Merz und CSU-Chef Söder, berichten dpa und Bild. Sie luden den Fraktionsvorstand zu einer Online-Sitzung. Dabei sollen sie über die Personalie informieren. Frei folgt auf den zurückgetretenen Fraktionschef Spahn. Er galt zuletzt bereits als aussichtsreicher Kandidat. Gewählt werden soll der Nachfolger nächste Woche. Der französische Modelagent Daniel Siad ist tot aufgefunden worden. Er hatte enge Verbindungen zum US-Sexualstraftäter Jeffrey Epstein.
2: Die Leiche wurde am Montagabend in seinem Haus nahe Paris entdeckt. Laut Le Parisien starb er an einem Herzstillstand. Die Staatsanwaltschaft leitete trotzdem eine Untersuchung zur Todesursache ein. Gegen Siad lief ein Ermittlungsverfahren wegen Menschenhandels. Insgesamt 5 Anzeigen waren gegen ihn erstattet worden. Sein Name taucht mehr als 1000 Mal in den Epstein-Akten auf. Er soll junge Models im Auftrag Epsteins vermittelt haben. Alle Vorwürfe hatte Siad bislang zurückgewiesen. Ulrike Klein, Redaktion.
1: An unseren Tankstellen dürften die Preise weiter steigen, denn der Ölpreis ist wegen des Iran-Kriegs wieder über 95 Dollar gestiegen. Grund sind erneute US-Angriffe auf den Iran. Ein Barrel der Sorte Brent kostete am Mittag 95,02 Dollar. Das ist der höchste Stand seit fast 6 Wochen. Neue Entlastungen plant die Bundesregierung trotzdem nicht. Wirtschaftsministerin Reiche verwies auf die knappe Haushaltslage. Ein früherer Tankrabatt habe den Staat Milliarden gekostet, so Reiche. Dieser Rabatt war bereits Ende Juni ausgelaufen. Das Bundeskabinett will die Unterstützung von Terroropfern dauerhaft sicherstellen. Dazu beschloss es einen Gesetzentwurf vor der Sommerpause. Das Amt des Bundesopferbeauftragten soll damit gesetzlich verankert werden. Er ist Ansprechpartner für Opfer terroristischer und extremistischer Anschläge. Zudem will der Bund Startups im Sicherheitsbereich stärker fördern. Damit soll die Abwanderung von Gründungen ins Ausland verhindert werden. Und das Kabinett billigte außerdem eine neue Cybersicherheitsstrategie für Behörden. Und ab kommendem Jahr soll es zudem mehr Geld für Schwangere in Not geben. Und diese Meldung heute klingt wie aus einem Science-Fiction-Film. Ein neues KI-Modell der Firma OpenAI hat eigenständig einen Hackerangriff durchgeführt. Die Entwickler übernehmen die Verantwortung dafür. Ziel war das US-Unternehmen Hugging Face. Die KI sei aus einer abgeschotteten Testumgebung ausgebrochen und verschaffte sich selbstständig Zugang zum Internet. Dabei verhielt sie sich wie ein gewiefter Hacker. Immer wieder wird darüber diskutiert, wie schnell KI-Modelle neue Fähigkeiten entwickeln und wie sie kontrolliert werden müssen.
0: Die Nachrichten wurden bereitgestellt von Radio Aktuell. 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
1: Das sind die aktuellen Temperaturen. Köln, Bonn 22 Grad, Hamburg 19 Grad, Bremen 19 Grad, Berlin 20, Dresden 22 Grad, Frankfurt am Main 22, in Stuttgart 28 Grad, in München 24, Erfurt 20 Grad, in Münster 21 Grad. Im Norden meist stark bewölkt, nur ab und zu kommt die Sonne raus. Manchmal regnet es auch ein bisschen oder gibt einen kurzen Schauer. Richtung Ostsee kann es auch gewittern, im Norden außerdem viel Wind. Im Süden Sonne, leicht bewölkt, später wechseln sich Sonne und dichtere Wolken ab. Es bleibt aber trocken. Die Maxi-Werte 18 bis 28 Grad.

0: Mit ERF Yes geht's durch diesen Mittwoch. Und sind wir mal ganz ehrlich, es kommt schon immer wieder vor, dass einem das Gefühl vermittelt wird, nicht gut genug zu sein. Na, man kennt das. Wir müssen Ihnen mitteilen, dass Ihre Bewerbung nicht unseren Vorstellungen entspricht. So kann sich das anhören. Oder das Ganze eh nicht. Oder auch, der Wohlstand unseres Landes lässt sich mit 4-Tage-Woche und Work-Life-Balance nicht halten. Tja, man bekommt einfach immer wieder eine auf den Deckel und das kann auf Dauer wirklich sehr am Selbstwert nagen. Deswegen konzentrieren wir uns jetzt lieber auf die Zusage von Citizen Way. Die scheinen diese Gedanken und Äußerungen, die über einen so ausgesprochen werden, auch zu kennen. Sie zählen sie nämlich in ihrem Song Perfectly Loved einfach hintereinander weg auf. Aber sie belassen es nicht dabei, sondern sie stellen fest, du musst ja gar nicht perfekt sein. Wer hat dir das eigentlich erzählt? Genau so wie du bist, bist du geliebt und zwar perfekt geliebt. Also sei nicht perfekt, sondern lass dich perfekt lieben. Also, es lohnt sich, hier die Ohren zu spitzen. Das sind für euch die Highlights des Textes von Perfectly Loved. 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
2: Sie sagen, du warst nicht geplant. Sie sagen, du seist nicht erwünscht. Du sagst, du bist nichts wert, bloß ein Fehler. Aber du hast eine Geschichte, für die es sich zu leben lohnt. Deshalb gib nicht auf. Ich verspreche dir, es wartet mehr auf dich. Glaube nicht an die Lüge, dass du unwichtig seist. Denn eines Tages wird irgendwo jemand genau auf dich angewiesen sein. Du musst nicht vollkommen sein, um vollkommen geliebt zu werden. Von dem, der dich wunderbar gemacht hat. Es spielt keine Rolle, was du bisher getan hast. Er erschafft Schönheit aus Asche. Also komm so, wie du bist. Citizen Way. Perfectly Loved.
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1: Was hältst du dich mit dem Splitter im Auge deines Freundes auf, wenn du einen Balken im eigenen Auge hast? Wie kommst du auf den Gedanken zu sagen, Freund, lass mich dir helfen, diesen Splitter aus deinem Auge zu ziehen, wenn du nicht über den Balken in deinem eigenen Auge hinausschauen kannst? Du Heuchler, entferne zuerst einmal den Balken aus deinem eigenen Auge. Dann wirst du vielleicht gut genug sehen, um den Splitter aus dem Auge deines Freundes zu ziehen.
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1: Ist große Freude bei Kindern und Jugendlichen dank einer anonymen Spende. Und ich persönlich, ich feiere es einfach, wenn gute Nachrichten sich vervielfachen. Vor etwa 3 Wochen habe ich euch von einer anonymen Spende erzählt, die Kindern in Hessen das Freibad bezahlt hat. Und jetzt gibt's Ähnliches aus Dresden zu vermelden. Auch dort hat ein anonymer Spender oder eine anonyme Spenderin das Geld für Gutes verwendet. Im Freibad Vostra darf jeder und jede unter 18 Jahren bis zum Ende der Sommerferien kostenlos rein. Kurz vor den Sommerferien hatte das Freibad die Nachricht darüber erhalten, der Spender oder die Spenderin möchte unbekannt bleiben und will den Kindern und Jugendlichen einfach was Gutes tun. Und das hat diese Person geschafft. Erst heute Morgen habe ich wieder gelesen, dass der Preis für den Freibadbesuch in Deutschland richtig am Steigen ist, sogar stärker als die Inflation. Und dass es dann egal ist, wie der familiäre Geldbeutel aussieht, sondern dass sich jedes Kind und jeder Jugendliche einfach kostenlos abkühlen darf. Das feiere ich einfach. Für mich ist das eine gute Nachricht.

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2: Ich bin Marvin Standke. Kanzleramtschef Frei soll neuer Vorsitzender der Unionsfraktion werden. Darauf einigten sich CDU-Chef Merz und CSU-Chef Söder, berichten dpa und Bild. Sie luden den Fraktionsvorstand zu einer Online-Sitzung. Dabei sollen sie über die Personalie informieren. Frei folgt auf den zurückgetretenen Fraktionschef Spahn. Er galt zuletzt bereits als aussichtsreicher Kandidat. Gewählt werden soll der Nachfolger nächste Woche. Der französische Modelagent Daniel Siad ist tot aufgefunden worden. Er hatte enge Verbindungen zum US-Sexualstraftäter Jeffrey Epstein.
3: Die Leiche wurde am Montagabend in seinem Haus nahe Paris entdeckt. Laut Le Parisien starb er an einem Herzstillstand. Die Staatsanwaltschaft leitete trotzdem eine Untersuchung zur Todesursache ein. Gegen Siad lief ein Ermittlungsverfahren wegen Menschenhandels. Insgesamt 5 Anzeigen waren gegen ihn erstattet worden. Sein Name taucht mehr als 1000 Mal in den Epstein-Akten auf. Er soll junge Models im Auftrag Epsteins vermittelt haben. Alle Vorwürfe hatte Siad bislang zurückgewiesen. Ulrike Klein, Redaktion.
2: An unseren Tankstellen dürften die Preise weiter steigen, denn der Ölpreis ist wegen des Iran-Kriegs wieder über 95 Dollar gestiegen. Grund sind erneute US-Angriffe auf den Iran. Ein Barrel der Sorte Brent kostete am Mittag 95,02 Dollar. Das ist der höchste Stand seit fast 6 Wochen. Neue Entlassungen plant die Bundesregierung trotzdem nicht. Wirtschaftsministerin Reiche verwies auf die knappe Haushaltslage. Ein früherer Tankrabatt habe den Staat Milliarden gekostet, so Reiche. Dieser Rabatt war bereits Ende Juni ausgelaufen. Das Bundeskabinett will die Unterstützung von Terroropfern dauerhaft sicherstellen. Dazu beschloss es einen Gesetzentwurf vor der Sommerpause. Das Amt des Bundesopferbeauftragten soll damit gesetzlich verankert werden. Er ist Ansprechpartner für Opfer terroristischer und extremistischer Anschläge. Zudem will der Bund Startups im Sicherheitsbereich stärker fördern. Damit soll die Abwanderung von Gründungen ins Ausland verhindert werden. Und das Kabinett billigte außerdem eine neue Cybersicherheitsstrategie für Behörden. Und ab kommendem Jahr soll es zudem mehr Geld für Schwangere in Not geben. Und diese Meldung heute klingt wie aus einem Science-Fiction-Film. Ein neues KI-Modell der Firma OpenAI hat eigenständig einen Hackerangriff durchgeführt. Die Entwickler übernehmen die Verantwortung dafür. Ziel war das US-Unternehmen Hugging Face. Die KI sei aus einer abgeschotteten Testumgebung ausgebrochen und verschaffte sich selbstständig Zugang zum Internet. Dabei verhielt sie sich wie ein gewiefter Hacker. Immer wieder wird darüber diskutiert, wie schnell KI-Modelle neue Fähigkeiten entwickeln und wie sie kontrolliert werden müssen.
1: Die Nachrichten wurden bereitgestellt von Radio Aktuell. 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
2: Das sind die aktuellen Temperaturen. Köln, Bonn 22 Grad, Hamburg 19 Grad, Bremen 19 Grad, Berlin 20, Dresden 22 Grad, Frankfurt am Main 22, in Stuttgart 28 Grad, in München 24, Erfurt 20 Grad, in Münster 21 Grad. Im Norden meist stark bewölkt, nur ab und zu kommt die Sonne raus. Manchmal regnet es auch ein bisschen oder gibt einen kurzen Schauer. Richtung Ostsee kann es auch gewittern, im Norden außerdem viel Wind. Im Süden Sonne, leicht bewölkt, später wechseln sich Sonne und dichtere Wolken ab. Es bleibt aber trocken. Die Maxi-Werte 18 bis 28 Grad.

0: ERF Yes in euren Ohren und hinter vielen Menschen, die ihren Weg bereits gefunden haben, da steht jemand, der früh an sie geglaubt hat. Das ist doch mal schön. Bei Skye Peterson, sie stellt ja aktuell das Album der Woche bei ERF Yes, da war das ihr Vater Andrew Peterson und der weiß, wovon er singt. Der Mann ist ja selbst Musiker und Songwriter. Es war aber mehr als nur ein gemeinsames Hobby, was da mit reingespielt hat. Mona, wie hat diese Vater-Tochter-Beziehung Skye denn als Musikerin noch geprägt?
1: Ja, das fing schon früh an. Die beiden hatten und haben immer noch eine richtig schöne Tradition, weil immer wenn Andrew Peterson ein neues Album fertig hatte, dann sind die beiden zusammen ins Auto gestiegen und durch die Gegend gefahren. Einfach so Landstraße rund um Nashville. Mhm. Und gemeinsam haben sie dann die fertigen Songs angehört. Und jetzt, Jahrzehnte später, machen sie das immer noch. Aber beim letzten Mal lief da nicht sein Album, sondern ihres.
0: Wie cool ist das denn?
1: Oder?
0: Ich feiere das ja sehr. Das finde ich richtig, richtig schön. Vielleicht sind das ja genau solche Traditionen, die dann Beziehungen einfach tragen und stützen.
1: Ich glaube, ne? Bestimmt, oder? Das prägt total. Und neben der Frage, wie wir Kinder großziehen, ich habe oft das Gefühl, die ist präsenter, wenn man so kleine Kids hat. Aber hier ist so ein Beispiel für die Frage, die daran anschließt, nämlich wie können Eltern ihre erwachsenen Kinder begleiten? Und ich habe das Gefühl, dass Andrew Peterson das gelungen ist, weil er ist weiter interessiert geblieben, er freut sich mit ihr und lässt sie gleichzeitig aber auch ihren eigenen Weg gehen.
0: Jetzt ist die Frage, er lässt sie den eigenen Weg gehen. Gehen sie denn den Weg auch irgendwo zusammen? Also machen die beiden vielleicht sogar gemeinsam Musik?
1: Mhm. Ja, also sie hat auf zwei seiner Alben einen Gastauftritt gehabt und jetzt auf ihrem aktuellen Album ist wiederum seine Stimme zu hören, weil für den Song For Now hat Skye Familie und Freunde ins Studio geholt und sie singen lassen. Und ich finde, das passt inhaltlich auch so gut, weil es geht darum, dass wir uns manchmal gegenseitig tragen, wenn einer nicht mehr genug Kraft hat. Und da heißt es sinngemäß in dem Song, wenn ich lauter Enttäuschungen oder wenn lauter Enttäuschungen meine Träume platzen lassen, würdest du dann für mich träumen? Oder wenn mein Glaube und meine Gefühle auseinanderklaffen, glaubst du dann für mich? Und diese Gruppe aus Familie und Freunde, die antworten dann immer darauf, ja, ich werde für dich träumen und ja, ich werde für dich glauben. Und ich finde, das ist ein super schönes Beispiel dafür, wie wir uns gegenseitig unterstützen können.
0: Ein wunderschönes Beispiel für das gemeinsame Zusammenleben. Das hören wir uns jetzt an. Das ist der Song For Now von Skye Peterson und unserem Album der Woche Through Line bei ERF Yes.

Peterson featuring Friends and Family mit For Now von unserem Album der Woche Through Line. 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
2: Du hast nie versprochen, dass es einfach wird. Auch wenn ich mir das manchmal wünsche. Der Weg, den ich gerade gehen muss, ist schwerer als jeder andere bisher. Du hast auch nie versprochen, dass alles perfekt sein würde oder dass mein Herz niemals brechen würde. Aber wenn es in zwei Teile zerbrochen ist, dann erinnerst du mich an deine Versprechen. Du versprichst mir, treu zu bleiben. Dass du gut bist. Dass du dich zeigen wirst. Du machst nie ein Versprechen, das du nicht halten wirst. Wenn also diese Welt mich auf die Knie zwingt, dann verlasse ich mich auf deine Versprechen. Daran halte ich mich fest. Jordan Sincere, The Promise.
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Manchmal, da dauert's einfach ein bisschen länger. Grüßt euch bei ERF Yes. Wie komme ich da drauf? Ich habe das hier gelesen. Bei Bauarbeiten in Oberwesel, das ist in Rheinland-Pfalz, ist was Besonderes in der Baggerschaufel gelandet. Landschaftsgärtner Jonas Wolf hat am Rhein was ausgehoben und auf einmal blitzt es im Aushub. Und siehe da, es ist nicht einfach nur eine achtlos weggeworfene Flasche, sondern eine Flaschenpost. Und die hat eine richtige Reise hinter sich, denn in der Flasche befand sich die Mittagskarte eines Rheindampfers und zwar datiert auf den 16. Juli, Achtung, 1958. Nur falls euch das interessiert, damals gab es übrigens Wellfleisch mit jungen Bohnen und Salzkartoffeln für, wir müssen alle stark sein, 2 D-Mark. Ja. Wo uns die Inflation so hingeführt hat. Auf der Rückseite war dann auch noch eine persönliche Botschaft, auf Französisch, in dem ein damals junges Ehepaar nach Brieffreunden gesucht hat. Ich hoffe, die sind auf anderem Wege an Kontakte gekommen. Immerhin ist der Aufruf vor fast 70 Jahren verschickt worden. Mal schauen, wie es da weitergeht. Aber manchmal, ja, da dauert es einfach ein bisschen, bis das eigene Anliegen bearbeitet wird. Da ist es doch gut zu wissen, dass das bei Gott anders ist. Der hört immer zu. Auch bei ihm kann es ein bisschen dauern, bis ich seine Antwort erkenne. Aber so habe ich das erlebt. Am Ende, da lenkt Gott alles in gute Bahnen.

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1: Ich bin Marvin Standke. Der bisherige Kanzleramtschef Frei soll neuer Unionsfraktionschef werden. Darauf einigten sich CDU-Chef Merz und CSU-Chef Söder. Den Fraktionsvorstand informierten sie heute in einer Online-Sitzung. Frei gilt als Nachfolger des zurückgetretenen Fraktionschefs Spahn. Gewählt werden soll er kommenden Mittwoch in einer Sondersitzung. Wer Frei als Kanzleramtschef nachfolgt, ist noch offen. An unseren Tankstellen dürften die Preise weiter steigen, denn der Ölpreis ist wegen des Iran-Kriegs wieder gestiegen und US-Präsident Trump droht erneut mit Angriffen auf den Iran.
2: Ziel sei zivile Infrastruktur im Land. Trump reagiert damit auf Beschüsse in der Straße von Hormuz. Für jedes iranische Schiff werde eine Brücke zerstört. Auch Kraftwerke im Raum Teheran seien im Visier. Iranische Medien meldeten bereits US-Angriffe auf Brücken. Auch ein Flughafen soll getroffen worden sein. Eine offizielle Bestätigung dafür gibt es bisher nicht. In der Nacht beschossen die USA erneut Ziele im Iran. Erstmals wurde dabei die Flugabwehr Teherans aktiv. Ulrike Klein, Redaktion.
1: Das Bundeskabinett hat die Start-up-Strategie der Regierung beschlossen. Sie umfasst 150 geplante Maßnahmen. Damit sollen Innovationen künftig in Deutschland bleiben. Auch Gründungen aus der Wissenschaft sollen leichter werden. Firmen sollen sich künftig komplett digital gründen lassen. Zudem will sich der Bund an Start-ups beteiligen. Dabei geht es um Firmen aus der Rüstungsbranche. Sie stellen Waffen her oder militärische Dienstleistungen. Das Wirtschaftsministerium will jährlich Bericht erstatten. So soll der Fortschritt der Strategie sichtbar werden. Die Bundeswehr unterstützt Polen bei der Grenzsicherung. Es geht um die Grenze zu Belarus. Auch die Grenze zu Kaliningrad ist betroffen. Beide Länder legen gemeinsam Panzerabwehrgräben an. Zudem errichten sie Panzersperren und Kampfstände. Das soll im Ernstfall eine Invasion verzögern. So heißt es in einer Mitteilung der Bundeswehr. Polen will bis Jahresende weitere Grenzabschnitte sichern. Betroffen sind rund 250 Kilometer im Osten und Norden. Und was nach Science Fiction klingt, ist Realität geworden. Ein neues KI-Modell der Firma OpenAI hat eigenständig einen Hackerangriff durchgeführt. Die Entwickler übernehmen die Verantwortung dafür. Ziel war das US-Unternehmen Hugging Face. Die KI sei aus einer abgeschotteten Testumgebung ausgebrochen. Sie verschaffte sich selbstständig Zugang zum Internet. Dabei verhielt sie sich wie ein gewiefter Hacker. Immer wieder wird darüber diskutiert, wie schnell KI-Modelle neue Fähigkeiten entwickeln und wie sie kontrolliert werden müssen.
0: Die Nachrichten wurden bereitgestellt von Radio Aktuell. 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
1: Das sind die aktuellen Temperaturen. Köln, Bonn 22 Grad, Hamburg 19 Grad, Bremen 19 Grad, Berlin 20. Dresden 22 Grad, Frankfurt am Main 22, in Stuttgart 28 Grad. In München 24, Erfurt 20 Grad, in Münster 21 Grad. Im Norden meist stark bewölkt, nur ab und zu kommt die Sonne raus. Manchmal regnet es auch ein bisschen oder gibt einen kurzen Schauer. Richtung Ostsee kann es auch gewittern, im Norden außerdem viel Wind. Im Süden Sonne, leicht bewölkt, später wechseln sich Sonne und dichtere Wolken ab. Es bleibt aber trocken. Die Maxi-Werte 18 bis 28 Grad.

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1: Es ist nicht die Menschheit im Abstrakten, die das Heil empfangen soll, sondern du. Es sind deine Augen, die ihn sehen sollen. C.S. Lewis.

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1: Ich bin Marvin Standke. Der bisherige Kanzleramtschef Frei soll neuer Unionsfraktionschef werden. Darauf einigten sich CDU-Chef Merz und CSU-Chef Söder. Den Fraktionsvorstand informierten sie heute in einer Online-Sitzung. Frei gilt als Nachfolger des zurückgetretenen Fraktionschefs Spahn. Gewählt werden soll er kommenden Mittwoch in einer Sondersitzung. Wer Frei als Kanzleramtschef nachfolgt, ist noch offen. An unseren Tankstellen dürften die Preise weiter steigen, denn der Ölpreis ist wegen des Iran-Kriegs wieder gestiegen und US-Präsident Trump droht erneut mit Angriffen auf den Iran.
2: Ziel sei zivile Infrastruktur im Land. Trump reagiert damit auf Beschüsse in der Straße von Hormuz. Für jedes iranische Schiff werde eine Brücke zerstört. Auch Kraftwerke im Raum Teheran seien im Visier. Iranische Medien meldeten bereits US-Angriffe auf Brücken. Auch ein Flughafen soll getroffen worden sein. Eine offizielle Bestätigung dafür gibt es bisher nicht. In der Nacht beschossen die USA erneut Ziele im Iran. Erstmals wurde dabei die Flugabwehr Teherans aktiv. Ulrike Klein, Redaktion.
1: Das Bundeskabinett hat die Start-up-Strategie der Regierung beschlossen. Sie umfasst 150 geplante Maßnahmen. Damit sollen Innovationen künftig in Deutschland bleiben. Auch Gründungen aus der Wissenschaft sollen leichter werden. Firmen sollen sich künftig komplett digital gründen lassen. Zudem will sich der Bund an Start-ups beteiligen. Dabei geht es um Firmen aus der Rüstungsbranche. Sie stellen Waffen her oder militärische Dienstleistungen. Das Wirtschaftsministerium will jährlich Bericht erstatten. So soll der Fortschritt der Strategie sichtbar werden. Die Bundeswehr unterstützt Polen bei der Grenzsicherung. Es geht um die Grenze zu Belarus. Auch die Grenze zu Kaliningrad ist betroffen. Beide Länder legen gemeinsam Panzerabwehrgräben an. Zudem errichten sie Panzersperren und Kampfstände. Das soll im Ernstfall eine Invasion verzögern. So heißt es in einer Mitteilung der Bundeswehr. Polen will bis Jahresende weitere Grenzabschnitte sichern. Betroffen sind rund 250 Kilometer im Osten und Norden. Und was nach Science Fiction klingt, ist Realität geworden. Ein neues KI-Modell der Firma OpenAI hat eigenständig einen Hackerangriff durchgeführt. Die Entwickler übernehmen die Verantwortung dafür. Ziel war das US-Unternehmen Hugging Face. Die KI sei aus einer abgeschotteten Testumgebung ausgebrochen. Sie verschaffte sich selbstständig Zugang zum Internet. Dabei verhielt sie sich wie ein gewiefter Hacker. Immer wieder wird darüber diskutiert, wie schnell KI-Modelle neue Fähigkeiten entwickeln und wie sie kontrolliert werden müssen.
0: Die Nachrichten wurden bereitgestellt von Radio Aktuell. 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
1: Das sind die aktuellen Temperaturen. Köln, Bonn 22 Grad, Hamburg 19 Grad, Bremen 19 Grad, Berlin 20. Dresden 22 Grad, Frankfurt am Main 22, in Stuttgart 28 Grad. In München 24, Erfurt 20 Grad, in Münster 21 Grad. Im Norden meist stark bewölkt, nur ab und zu kommt die Sonne raus. Manchmal regnet es auch ein bisschen oder gibt einen kurzen Schauer. Richtung Ostsee kann es auch gewittern, im Norden außerdem viel Wind. Im Süden Sonne, leicht bewölkt, später wechseln sich Sonne und dichtere Wolken ab. Es bleibt aber trocken. Die Maxi-Werte 18 bis 28 Grad.
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0: Phew. Der Spruch des Tages.
1: So, Raubtierlogik. Der Stärkere frisst den Schwächeren. Das kennt jeder aus der Tierdoku. Aber was, wenn das in der echten Welt passiert? Du siehst die Bilder in den Nachrichten. Menschen, die fliehen, die alles verlieren und einer, der Macht hat, entscheidet. In der Bibel steht, ein brüllender Löwe, ein raubgieriger Bär. So ist ein Tyrann, der über ein armes Volk herrscht. Ein brutales Bild. Aber schau in die Nachrichten und du siehst es. Menschen, die regelrecht zerfleischt werden, von einem, der Macht hat und sie rücksichtslos einsetzt. Raubtierlogik in Echtzeit. Die Bibel sagt klar, das ist falsch. Vielleicht weißt du nicht, was du damit anfangen sollst. Dieses Gefühl von Ohnmacht ist real, aber du kannst etwas tun. Beten. Für die, die keine Wahl haben. Gott hört. Und er hat das letzte Wort.
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1: Wir brauchen nicht nach Glück zu suchen. Wenn wir Liebe für andere haben, wird es uns geschenkt. Es ist das Geschenk Gottes. Mutter Teresa.

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Was, wenn das nicht nur eine Phase ist? Mein Herz schon längst zerbrochen ist. 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
1: Selbstannahme bedeutet nicht, sich mit dem Ist-Zustand zufrieden zu geben. Im Gegenteil, Liebe ist eine weit höhere Motivation zur Veränderung als Drohung oder Druck. Brennan Manning.
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Vater unser im Himmel, geheiligt werde dein Name, dein Reich komme, dein Wille geschehe, wie im Himmel so auf Erden. Unser tägliches Brot gib uns heute und vergib uns unsere Schuld, wie auch wir vergeben unseren Schuldigern. Und führe uns nicht in Versuchung, sondern erlöse uns von dem Bösen. Denn dein ist das Reich und die Kraft und die Herrlichkeit in Ewigkeit. Amen.

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1: Kennst du solche Situationen? Dein Freund macht gerade einen Fehler, du siehst es. Aber du sagst nichts, weil du den Konflikt nicht willst. Lieber nett bleiben, lieber lächeln. In der Bibel steht ein Satz, der eine alternative Verhaltensweise empfiehlt. Dort heißt es, wenn du andere zurechtweist, erntest du am Ende mehr Dankbarkeit, als wenn du ihnen immer nach dem Mund redest. Klar, im Moment ist das so viel einfacher, nett zu bleiben. Einfach nicken, lächeln und sagen, ja, du hast recht. Der Konflikt bleibt aus, die Stimmung bleibt gut. Aber was ist das wirklich wert? Echte Freundschaft sagt auch mal die unbequeme Wahrheit. Nicht als Angriff, sondern als ehrliches Feedback. Vielleicht müssen wir das ganz neu lernen, dass ehrliches Feedback ein Geschenk ist. Und dein Freund? Er wird am Ende dankbar sein, dass du den Mut hattest. Trau dich heute, auch wenn es unbequem ist.
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